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2: 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Ich war Teil von einem französischen-griechischen Austausch hier bei Barrierefrei. Und unser letzter Part von diesem Austausch wird ein Austausch in Berlin sein. 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So, also fangen wir, würde ich sagen, mal an. Also, ich erwarte eigentlich eher von dieser Reise, dass wir überwiegend wieder neue Leute kennenlernen, beziehungsweise, dass ich mal die Hauptstadt von unserem Land mal richtig gut kennenlerne. Ich war bis jetzt nur einmal in Berlin, muss ich dazu sagen. Und dass wir unsere Hauptstadt den anderen sehr, sehr gut präsentieren können. Zum Beispiel, dass wir auch mal deutsch essen gehen oder sowas. Würde auf jeden Fall sehr, sehr cool. Und ich hoffe, dass sie mal dieses deutsche Feeling mitbekommen, dass sie so gesehen das Gleiche mitbekommen, wie was ich in Griechenland hatte. Und ich bin mir, ich glaube, das ist keine Erwartung, ich glaube, da bin ich mir sehr sicher, dass ich sehr viel Spaß haben werde. Genau, das sind meine Erwartungen zu Berlin.
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